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0: 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Wetter. Im Osten und besonders im Südosten einige zum Teil kräftige Schauer und Gewitter unterwegs. Ansonsten läuft jetzt die meiste Zeit trocken und es bleibt überwiegend nur locker bewölkt. 21 bis 16 Grad, die Tiefstwerte. Die Aussichten im Südosten, etwa von den Alpen bis zum Bayerischen Wald, wechselhaft mit Schauern und Gewittern. Vor allem am Alpenrand kann es dabei Starkregen geben. Ansonsten bleibt es die meiste Zeit trocken und die Maxi-Werte dann wieder bei 27 bis 30 Grad.
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Ich bin Marvin Standke und das war der Tag. Nach dem Drohnenvorfall am Flughafen Leipzig-Halle gibt es weiter unterschiedliche Berichte. Unklar bleibt, welche Fracht die betroffenen ukrainischen Flugzeuge transportierten. Mehrere Medien berichten über Munition an Bord einer Maschine. Andere Medien widersprachen unter Berufung auf das Innenministerium. Die Ermittlungen zum Vorfall dauern an. Die großen deutschen Flughäfen sollen vom Bund schnell mit neuester Drohnenabwehrtechnik ausgestattet werden. Das halte ich.